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Schön, dass Sie wieder eingeschaltet haben. Am Mikrofon und Sendeverantwortung Gerd Mussfeld. Moin und willkommen zu einer knappen Stunde Musik aus einer längst vergangenen Zeit. Aber ich denke, das macht die Musik nicht weniger interessant. Vergangene Woche habe ich Fake Hits gespielt. Es waren nicht wirklich Coverversionen, sondern Hitparadentitel zu einem Bruchteil des Preises der Originalversionen. Und genau die Titel der vergangenen Woche in exakter Reihenfolge gibt es heute in der Hitversion. Ganz umsonst.

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1: The Killer wurde er unter anderem genannt. Angeblich wollte er auch mal Elvis Presley erschießen, weil der den Rock'n'Roll verraten hatte. Nun, Jerry Lee Lewis konnte schon manchmal sehr speziell sein, so als er seine 14-jährige Cousine heiratete. In den Südstaaten der USA nicht verboten. Das eben war einer seiner ganz großen Hits, Great Balls of Fire. Wesentlich sanfter kommt jetzt Sam Cooke daher, I'll Come Right.

Maggie Sue Garrison. Sie wurde die Ehefrau von Buddy Hollys Schlagzeuger Jerry Allison, stand Pate für dieses Lied, das ursprünglich Cindy Lou heißen sollte. Der Erfolg des Songs war so groß, dass Buddy Holly noch eine Fortsetzung machte, Peggy Sue Got Married, aber das ist eine andere Geschichte. Bei uns sicher weniger bekannt war der Hit der Dubs, Could This Be Magic? Ja, dann habe ich in der letzten Woche 3 Songs in Folge gespielt und es gab keine Interpretennamen auf der Schallplatte. Die Hitversionen hatten aber Namen. Tallahassee Lassie, Freddie Cannon, Personality, Lloyd Price und Just Keep It Up, Dee Clark.

0: Der nächste Hit, Bestandteil des Films Saat der Gewalt, brachte den Rock'n'Roll so richtig ins Rollen. Hier sind Bill Haley und all seine Kometen mit Rock Around the Clock.
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Auf die Frage nach den Mystics hat Doc Pomus, der Hasheby mit Mort Schumann geschrieben hat, in einem Interview geantwortet: Die sitzen alle im Gefängnis, weil sie Radkappen gestohlen haben. Nun, das war sicher ein wenig spaßig gemeint, denn sie konnten ihren Hit Hasheby nicht wirklich wiederholen, blieben also praktisch ein One-Hit-Wonder. The Wonder of You gibt es über die Jahrzehnte in einer ganzen Reihe von Remakes, aber das war das Original mit Ray Peterson. Die Fake-Version, oder sollte ich sagen Kaufhaus-Version, von Along Came Jones war namenlos, aber nicht die Hit-Version, die stammt nämlich von den Coasters.

Hallo, Gerd Musfeld am Mikrofon mit der 496. Sendung Teen Beat damals. Ich wünsche gute Unterhaltung.

Young Love, Sonny James, Rick Carty oder Tab Hunter? Ich habe heute die Hit-Version aus den Popcharts gespielt mit Tab Hunter. Und der Jim Perry Fake-Version von Goodbye Baby, oder sollte ich Kaufhaus-Version sagen, aus der letzten Woche folgte heute das Original mit Jack Scaffone aus Kanada, besser bekannt als Jack Scott. Auch der vom Big Bopper Giles Perry Richardson für Johnny Preston geschriebene Hit Running Bear blieb letzte Woche namenlos. Hier ist der Hit mit Johnny Preston, Running Bear.

16 Candles, der Song zum 16. Geburtstag mit den Crests und der Leadstimme von Johnny Maestro klang doch deutlich dynamischer als die Kaufhausversion mit Jim Perry. Davor gab es The Story of My Life und Puristen werden natürlich nicht überhört haben, dass es nicht die US-Hit-Version mit Marty Robbins war. Und sie haben natürlich recht. Ich habe mich für die britische Hit-Version entschieden. Die machten damals fast alle amerikanischen Hits nach und manchmal wurde das auch von den Konsumenten akzeptiert, wie bei The Story of My Life mit Michael Holiday. Clyde McFadder mit A Lover's Question nachzumachen ist praktisch unmöglich. Also, hier ist das Original. Bum, bum, bum.

ähnlich interpretiert, aber ich denke, nichts geht über das Original mit Danny and the Juniors. Die Sendezeit neigt sich dem Ende zu. Hier ist Ricky Nelson mit Stood Up, gefolgt von Chuck Berry und Rock'n'Roll Music.

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2: Vielleicht hat Ihnen die Gegenüberstellung der Fake-Hits oder auch Kaufhausversionen von Top-Hits mit den Originalen Spaß gemacht. Dann schalten Sie auch in der nächsten Woche wieder ein. Ich verspreche, es gibt wieder Musik, die Sie sonst bei keinem Sender im echten Norden hören. Tschüssikowski und bye-bye, sagt Ihr sendeverantwortlicher Plattenplauderer Gerd Musfeld.

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2: Heute will ich mal so ein bisschen mit euch schon Bilanz ziehen und euch damit auch als Stammhörer von unserem Hit History Tageskalender ein bisschen auf den aktuellen Stand bringen von diesem Ganzjahres-Radio-Experiment. Denn allen anfänglichen Zweiflern zum Trotz, die gut 2000 Sendestunden an 365 Tagen des Jahres mit über 2000 Geburtstagsbeiträgen und inzwischen mehr als 5000 Songstories haben sich da angesammelt. Auch meine anfängliche Zeitschätzung hat so in etwa hingehauen, wie lange denn sowas in etwa dauern wird, um so ein tägliches Beitragskonzept mal halbwegs an den Start zu bringen. Nur eins ist mir nach all den Monaten noch nicht so ganz gelungen, euch als Zuhörer auch klar zu machen, dass der Tageskalender kein Einbahnstraßenradioprojekt sein will. Als die Oldie-Fans noch während meiner UKW-Zeit, während der 1990er Jahre, noch Geld für Postkarten und Briefmarken ausgeben mussten, da war die aktive Mitgestaltungsquote der Hörer und der Fans damals vor 30 Jahren viel einfacher zu bewerkstelligen als heutzutage. Wenn es doch aber mit einem Zehntel des Zeitaufwands mal mit einem E-Mail auch schon getan ist und auch dabei noch kein Geld für Postkarte und Porto ausgegeben wird, wenn heutzutage lebendige Kontakte in Followern gemessen werden, die dann jahrelang anonyme Zuhörer bleiben, dann würde ich mir ein echtes Lebenszeichen von euch wünschen, dass da auch euren Spaß an unserem Programm ab und an mal wenigstens über unser Kontaktformular auch zeigt unter www.hithistory.de. Denn ein dauerhaft stiller Zuhörer, von dem wir nie was mitbekommen, der ist bestenfalls ein anonymer Follower. Und ich hätte gerne weniger Anonymität in der Geschichte beim Hit History Tageskalender.

Ich wurde da auch schon wiederholt immer mal wieder bei Live-Treffs von Tanzveranstaltungen dann gefragt, ob es denn noch weitere Ausgaben von meiner Sendereihe vom 50s Record Hop geben könnte. Und meine Antwort darauf heißt mittlerweile ganz kurz und knapp: Melden macht Programm. Ich würde freilich nur zu gerne die 50s Record Hop Staffel mit einigen zusätzlichen neuen Tanzblickwinkeln auch anleuchten dürfen. Aber dazu braucht unser Sendebetreiber auch die tatsächliche Bestätigung, dass daran Interesse besteht. Also ich würde euch gerne mal einen Deal vorschlagen. Für jeden einzelnen 50s Record Hop geeigneten Musikwunsch, der uns hier übers Kontaktformular erreicht, gibt's eine weitere volle 50s Record Hop Ausgabe, die wir dann hier in unseren Tageskalenderablauf auch gerne mit einhängen. Und so könnt ihr als Zuhörer auch ganz gut miterleben, wie viele von diesen Followern aktive Mitgestalter werden wollten. Und eins ist vielleicht auch zum Thema 50s Record Hop nicht ganz unerheblich. Nicht melden erzeugt ganz automatisch den Eindruck von nicht interessiert sein. Also warum sollte man dieses Thema dann überhaupt intensivieren? Da lobe ich mir Stand heute unsere deutlich aktivere 60s-Hörergemeinde, die damit dann natürlich auch ganz naturgegeben mehr Sendezeit spendiert bekommt. Gerne dafür beim Hit History Tageskalender.

Zum aktuellen Zwischenstand auch vom Hit History Tageskalender, da gehört dann aber auch schon so ein bisschen der Ausblick für mich mit dazu, was wir hier auch schon für den kommenden Jahreszyklus auch mit einplanen. Ich möchte euch nämlich eine neue Beitragsserie auch mit einbauen unter dem Titel Let's Get the Groove. Die soulige 60s und Early 70s Welt mit ihren ganz vielen Tanzfacetten bereits erstmals am eigenen Leib für mich gespürt, schon während der 80er Jahre, ja auch immer parallel zum 50s Record Top im damit weithin einzigen rein schwarz geführten Soul Club Armin und Henry hier bei uns in München-Schwabing, mit dem dann schon deutlichen Schulterschluss zwischen der Northern Soul Gemeinde zu all den anderen so speziellen schwarzen Rhythmen, die man aber auch heute im 21. Jahrhundert immer noch häufig bei Tanzveranstaltungen erleben kann. Also keine Oldie-Wohnzimmerkultur, sondern die Musik, die da tatsächlich auch heutzutage noch die Tanzflächen voll macht. Und für die Musik braucht man dann aber auch andere Nachschlagewerke als immer diese Hitparadenbücher. Und die Musik ist auch nicht gerade auf melodiebetonte Hooklines ausgerichtet. Also eigentlich schon wieder so ein kleines weiteres Radioexperiment, das kaum jemand ins Radioprogramm setzen möchte. Aber auch hier gilt dann dieselbe Regel. Melden macht Programm. Auch hier ist beim Gypsy Soul, beim Sweet Funk oder den Soul Cha-Cha Grooves neben den Northern Soulies oder den Rastafaris auch längst noch mehr zu erwarten als nur eine einzige Staffel. Wir schauen mal einfach, wohin es führen wird. Im nächsten Jahresturnus dann mit Let's Get the Groove, auch als Bestandteil vom Hit History Tageskalender.

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3: Die Hit History Halbzeit mit Axel Lindner heißt euch auch wieder ganz herzlich willkommen. Auch wenn ich erst unlängst mal zu hören bekommen habe, Mensch, du enttarnst da ja wirklich eine Menge meiner Jugendhits mit einem ganz anderen Original, das ich noch nie zu hören gekriegt habe. Aber deswegen bleibt doch der Hit auch immer der Hit und das oft auch noch unbekannt gebliebene Original auch weiterhin das garantiert fast nie gleichwertige Original. Nur als interessierter Musikfreund bei unseren Hit-History-Halbzeiten, da gibt's in mehr als 3 Musikjahrzehnten eben immer gerne mal was zum Wundern oder zum Überraschtwerden. Und das Ganze auch jeden Tag aufs Neue hier in geballter Form mit den Hit-Jahrzehnte-Ringen aus den 50s, aus den 60s und aus den 70s. Jeder, wo er sich gerne auch besonders überraschen lassen möchte von unserer Hit-History-Halbzeit.
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Mama says, wenn doch die Mama schon sagt, geh jetzt auf Suche nach dem Original, dann kann doch die Elma Cogan auf der Insel hier 1959 eigentlich doch gar nicht die Originalversion davon abliefern. Denn bei näherem Hinschauen, da entpuppen sich mehr und mehr britische Aufnahmen in diesen Tagen. Ganz genauso wie bei uns auch auf der Non-Hit-Spur, gerade am Ende noch als amerikanische Originale. Weil es natürlich auch bei den englischen 50-50-Pärchen ganz genauso zugeht, wie auch bei den vielen hunderten an eingedeutschten Schlagervarianten bei uns. Denn hier verraten uns auch schon die Komponisten Syd Tepper und Roy Bennett, dass es auch bestimmt lohnt, auf der anderen Seite des Atlantiks ein bisschen weiter wühlen zu gehen, diesmal bei der Mimi Roman, schon knapp 2 Jahre früher, mit der Originalgeschichte von Mama Says.

Im Stomping Room Only, da fühlt sich natürlich auch nicht nur der weiße Orchesterleiter Buddy Murrow im Jahr 1955 gut wohl, sondern auch diesmal kommt die Originalidee von einem schwarzen Urtaktgeber, Tiny Bradshaw, der uns zuvor mit dem nahezu identischen Groove auch schon mitgenommen hat in die Rhythm and Blues Top 10 zum Hit Soft. Und deswegen gibt's von ihm mit diesem wirklich so soften Rhythm and Blues Groove im Nachgang auch noch einige Rhythmusvarianten anzubieten. Und auch wenn sich hier der weiße Bandleader Buddy Murrow diesen Myron Tiny Bradshaw zum Vorbild nimmt, wir werden gleich auf Original-Wühltour gehen und wir finden dann auch im Nachgang raus, warum sich dieser swingende Groove auch so weiterreichen lässt, auch wieder ins Jahr 1955 mit dem schwarzen Urtaktgeber Tiny Bradshaw.

Corona befinden wir uns mit Bandleader Charlie Spivak wieder knapp 10 Jahre früher unterwegs zum Stumping Room Only. Aber der Komponist Howard Marks, der schreibt den Songtitel dann auch nochmal 5 Jahre früher. Erst für den Bandleader Henry Busse schon im Jahr 1941. Und genau zu dieser Zeit war auch schon der Tiny Bradshaw bereits in den Plattenstudios unterwegs. Und so kannte der eben auch schon die Urwurzeln von seinem verspäteten Anlehnungshit nach Soft. Mit dieser Originalversion von Henry Busse.

Schon wieder finden wir uns genau 20 Jahre später hier mit dem Ray Charles auf seinem Album Genius plus Soul Means Jazz. Das Ganze 1961 erschienen. Aber wenn wir dann zum Abschluss von unserer kleinen Songzeitreise nochmal mit einem ganz anderen Grundbeat das Ganze unterlegen wollen, dann hier jetzt nur wenig später 1962 aus der Marquette's LP Surfer Stomp mit Saxophonist Plas Johnson an der Surfer Westküste. Und so durchwandert man mit diesem Non-Hit-Pick auch mühelos weiter eben mehr als 20 Jahre an Musikgeschichte, weil auch der zugrunde liegende Modetanz vom Stomp natürlich auch schon seit mehreren Jahrzehnten immer wieder leicht abgewandelt reaktiviert wird. Unter anderem mit diesem Stomping Room Only, hier noch von den Marquettes.

Ich kann nicht schlafen, denn all diese Schlagervarianten, Historianer, die prägen sich auf die ein oder andere Weise dann doch manchmal in die Gehörgänge ein. Auch hier mit einer Guitar Mona aus Holland. Und wir hätten mit ihr auch gleich noch zweimal die Chance auf eingedeutschte Varianten von zwei zeitgleichen Sue Thompson Hits mit den Sad Movies als Ich muss im Kino immer weinen oder auch mit dem James Halt die Leiter gerade. Und ich hatte ja neulich schon mal angefangen, eine erste ganz oberflächliche Liste an Importschlagersängern mal kurz aufzuzählen. Und ich habe dann nach gut 20 Euro Importen mal einfach Schluss gemacht. Aber irgendwann ergänzen wir diese Liste dann noch aus der zweiten Reihe mit so einer Guitar Mona mit ihren reisewilligen Schlageradaptionen. Aber hat sich eigentlich mal schon jemand die Frage gestellt, warum gibt's denn in diesen Zeiten auch wirklich so viele fremdländische Interpreten, die plötzlich auf Deutsch singen sollten oder gar wollten? Und so eine Liste ist dabei immer nur die Spitze des Eisbergs. Aber die Antwort darauf ist wieder vollkommen einfach zu geben. Die deutsche Schallplattenwelt, die braucht Künstler, die als absolute Profis vom Platz singen können, um eine derartige Menge an eingedeutschten US-Hits überhaupt mal bewältigen zu können. Und man musste sie auch mit einer Einmalgage im Studio abspeisen können und auch sofort bitte wieder nach Hause schicken, weil die deutschen Texter, hier der Kurt Herter, auch einfach mal nur auf die obligatorischen 25 Tantiemenprozent spechtet vom deutschen Originalumsatz mit Johnny Preston. Und dann aber bitte keinerlei Tournee- oder Interviewmarathon mit dem Künstler, weil der ist ja inzwischen schon wieder zu Hause gewesen. Und nur so konnten sie sich auch dann sofort wieder schlafen legen hier im ganz buchstäblichen Sinn und ihren Kontostand bewundern. Denn wirklich verkaufen musste sich diese Single von der Guitar Mona wirklich nicht. Es reichen vollkommen die 25% am deutschen Umsatz vom Cradle of Love mit Johnny Preston.

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1: Die Zeiten der ganz kurzen Songgegenüberstellungen, die sind jetzt für diese Halbzeitrunde passé, Historianer. Jetzt will euch der Axel Lindner einladen, mal ein bisschen intensiver, mal so einen Moment lang sich einem Song zu widmen. Zu den Musikgeschichten von damals aus der Frühzeitrunde bei unserer Hit History Halbzeit.

Unsere heutige kleine Songgeschichte der Frühlingszwiebeln, der Green Onions von Booker T. Jones und seiner Memphis Group, die war mal wieder ein ziemlicher Zufallstreffer. Denn wir enttarnen heute die vermeintlichen Komponisten, den Booker T. Jones an der Orgel, den Steve Cropper bei den MGs an der Gitarre und den L. The Pistol Jackson mit seinem so unwiderstehlich gesetzten Rimshot-Beat am Schlagzeug. Aber zuerst sollten wir diese Green Onions mal 1962 so gar nicht als A-Seite wahrnehmen, denn die Band hatte für ihren ersten Studio-Gig auch erstmal die spätere B-Seite Behave Yourself ausgesucht, denn das war das einzig fertig arrangierte Stück, das sie in Memphis mit ins Studio bringen konnten. Nur weil der Billy Lee Riley auf Geheiß von Sun-Label-Boss Sam Phillips diesen Studiotermin hat ausfallen lassen, da jammen die vier Begleitmusiker im Stax-Studio von Jim Stewart und Estelle Axton einfach mal drauf los und sie entwickeln diese Melodie der Green Onions mehr oder weniger während dieses Studioaufenthalts fertig. Bis dann der Atlantic-Manager Jerry Wexler das Ganze im August 62 mit der Single dann nochmal umdreht und daraus dann einen sofortigen Billboard-Treppchenplatz machen kann und dann auch etwas später auch noch diesen Nachfolger in den Hitparaden mit den More Onions mit Booker T. and the MGs.

allermeisten Musiker, die kramen da erst so ein bisschen bei den Licks, die sie irgendwo schon mal aufgeschnappt oder ausprobiert haben. Und so war das wohl auch bei den Green Onions. Denn wir blenden jetzt mit dem Organisten Bill Doggett mal zurück bis ins Jahr 1959 auf dieser King-Single namens Goofy Organ. Also entscheidet mal selber, was der Booker T. Jones bei seinem doch recht überraschenden Studio-Gig für seine Green Onions dabei noch im Gedächtnis hatte. Ein Vorbild war der Bill Doggett ja an der Orgel allemal, nicht erst seit dessen Mega-Hit von Honky Tonk. Hier also der Hörvergleich von den Green Onions zur Goofy Organ.

Der Organist Georgie Fame adaptiert die Green Onions dann auch wenig später in London auf der anderen Seite des Atlantiks. Und er hat der Überlieferung nach bei einem Konzert in London Ealing einen Gitarristen im Publikum, der dann auch wenig später erstmals mit seiner eigenen Band ins Studio gehen wird. Und dann auch ganz genauso wie zuvor der Booker T. Jones nach seiner B-Seite auf der Debütsingle noch suchen sollte. Und dieser Gitarrist hat auch noch denselben Nachnamen, Jones. Nur der Brian, der hat sich dabei gedacht, ich drehe mal diese Melodie der Green Onions von seinem Namensvetter Booker T. Jones einfach mal um und wir nennen unser Instrumental auf der Debütsingle der Rolling Stones auf der B-Seite zum Hit Come On dann einfach Stoned, die umgekehrt gespielte Melodie von Brian Jones von den Rolling Stones.

Der Sonnyweb auf der Insel beteuert uns fürs nächste britische 50-50-Pärchen You've Got Everything. Aber Everything, alles, das haben wir erst gefunden, wenn wir auch bei solchen Non-Hit-Pärchen auch das dazu passende Original gefunden haben. Diesmal mit Bob Lumen, bereits gut 2 Jahre früher, von Felice und Bodlo Bryant mit ihrem Gitarristen Grady Martin und You've Got Everything.

You've Got Everything liefert dann am Ende aber auch doch noch ein Non-Hit-Tiebreak im Jahr 1959, damit wir dann doch wieder eine Dreierfeier draus machen sollen, damit ihr mal zumindest den Stand zu hören bekommt, den wir hier mit dieser Melodie in diesen Tagen zusammentragen konnten. You've Got Everything. Damit habt ihr alles, was wir ausgegraben haben bei der New Yorker Decca jetzt noch mit Lance Roberts.

Die Crazy Chemistry sollte für den Organisten Doc Begbie den Nachfolger zum Einstiegshit der Dumplings liefern im Jahr 1958. Und so wird dann auch die andere Seite zum Zeitgeist entsprechend auch zum zügigen Strollen mit angeboten. Am Ende aber bleibt der Doc Begbie ein rein rassiges One-Hit-Wonder mit seinen Dumplings trotz seiner insgesamt 17 Singles, die es auch während meiner UKW-Zeit damals als Erkennungsmelodie auch schon gegeben hat, die Dumplings. Aber jetzt eben endlich auch die Zeit für den Nachfolger von den Happy Feet von und mit Doc Begbie.

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Mit Kisses Sweeter Than Wine ist für unseren nächsten Geburtstagsjubilar eigentlich im Grunde auch bereits alles gesagt, wohin es in den nächsten paar Minuten auf unserem täglichen Geburtstagskalender dann auch gehen wird. Zu James Frederick Rogers, heute am 18. September 1933 in Camas im Bundesstaat Washington geboren und auch bereits welch ein Glück mit seiner Debütsingle mit Honeycomb bis zur Nummer 1 bewertet. Beides aber auch schon frühere Aufnahmen von Orchesterchef Georgie Shaw oder auch hier jetzt bei den Weavers schon 1951 urvertont mit Komponist Pete Seeger. Aber unser Jubilar wird dann in den kommenden beiden Jahren mehr als ein weiteres Dutzend Mal in die Charts stürmen. Dann 1958 auch zum Newcomer of the Year gewählt. Und so lädt ihn dann beispielsweise auch der Showmaster Ed Sullivan zu seiner Show ins Fernsehen mit ein. Mit einer Quote von sage und schreibe 48 Millionen Zuseher für dieses Bim Bombay im Namen von Jimmy Rogers.

auch wenn seine Eigenkomposition der Leiser 1959 dann schon ins Leere läuft. Unser Jubilar bekommt dann 1960 noch einen vielbeachteten kanadischen Nummer-1-Hit vom Wreck of the John B. Eigentlich ein Traditional von den Bahamas als Sloop John B. Sails, mehr als 50 Jahre zuvor schon überliefert und dann natürlich auch 6 Jahre später noch von den Beach Boys nochmal weltweit zum Hit nach dem Wreck of the John B., heute im Namen von Jimmy Rogers.

Wir steigen heute ein mit der B-Seite zum Debüt eines Teenager-Idols, der aber schon zuvor zeigt, dass er weit mehr kann als nur nett singen und gut aussehen. Denn der Shy Guy Frankie Avalon, der veröffentlicht bereits 3 Jahre vorher einige Aufnahmen an der Trompete mit dem Trumpet Sorrento oder dem Trumpet Tarantella. Man sieht ihn auch schon 1952 mit 13 in der Jackie Gleason Show im Fernsehen damit. Geboren wird er heute als Franco Avalone am 18. September 1939 in Philadelphia. Und genau das war dann auch der große Vorteil für seine Hitquote, die damals zu diesem Zeitpunkt nicht mal der Elvis geschafft hatte. Der Frankie Avalon bekommt durch seine Fernsehauftritte so quasi um die Ecke bei Dick Clarks American Bandstand in den kommenden 4 Jahren sage und schreibe 30 Mal in die Hitparaden mit diesem Top 10 Startpunkt von der Dee Dee Diner.

wenn, dann sind's oft die B-Seiten zu den Chart-Hits, die auch für den 50s Record Hop gerne taugen. Ja, auch vom Brill Building mit rübergereicht vom Komponistenpaar Joe Shapiro und Jack Keller mit I'm Broke zur Nummer 1 Ballade von Venus auf der anderen Seite. Und dabei greift hier 1959 in Philadelphia so ziemlich alles im Sinne von Frankie Avalon ineinander, was man sich damals im Teenager-gesteuerten Musik-Amerika auch nur erträumen konnte. Denn seine Labelchefs Bob Marcucci und Peter De Angelis, die nehmen Dick Clark als stillen Teilhaber mit ihrer Plattenfirma Chancellor mit dazu. Und allein mit diesem Kunstgriff, da entstehen dort in Philadelphia beispielsweise auch die zeitgleichen Hits eines Fabian. Während unser Jubilar dann ab 1960 auch häufig auf der Kinoleinwand gebucht wird. Angefangen an der Seite von John Wayne im Film Alamo, dann im selben Jahr 1960 auch im Filmmusical von Alakazam The Great, wenig später in der Komödie von Sail the Crooked Ship, dann bei uns im Kino als Die Ganoven gehen von Bord mit Robert Wagner, danach 1962 im Science-Fiction-Thriller Panic im Jahr Null und wieder ein Jahr später dann zu Operation Bikini. Das alles noch vor seinen drei Surferfilmen an der Seite von Annette Funicello zur Beach Party, zur Muscle Beach Party und zur Bikini Beach. Dann alles inklusive Songmaterial auch natürlich bei unserer Film- und Fernsehstaffel zu erleben. Aber mit der British Invasion, da wird es dann zunehmend dünner mit seinen Retorten-Songs für ihn. Aber als Schauspieler, da hinterlässt er uns am Ende bis ins 21. Jahrhundert mehr als 50 Filmauftritte. Also tatsächlich noch mehr, als er Charthits hinterlassen konnte. Auch in späteren Jahren noch als Teil der Golden Boys im Package dann auf Tour unterwegs, zusammen mit Fabian und Bobby Rydell und damit auch der Inbegriff vom Slogan der Golden Oldies auch zu sehen. Daher kommt dieser Begriff. So lange wird damals am Reißbrett an der Musikkarriere geplant und auch fortgesetzt. Hier auch nochmal bis ins Oldie-Jahr 1976 in den Charts mit seiner Neuauflage der Venus. Heute im Namen von Geburtstagsjubilar Frankie Avalon.

wann immer auch ein schwarzer Sänger auf eine Rockabilly-Zusammenstellung finden mag, da wird auch mal wieder besonders deutlich, dass auch dieses vermeintlich rein weiße Genre gar nicht so pur weiß gedacht werden sollte. Heute im Namen von G.L. Crockett am 18. September 1928 in Carrolltown, Mississippi geboren und mit seiner Lookout Mabel hier 1957 bei den Gebrüdern Chess in Chicago angelandet. Dabei wird dort auch zuweilen der G. Davy Crockett als Interpret angedruckt, weil man damit den aktuellen Fernseh-Western-Helden Davy Crockett auch mit ins Spiel bringen möchte. Und der ist ja nun in jedem Fall aber auch weiß. Aber wenn wir uns dann seinen einzigen Chart-Hit mal gegenüberstellen lassen, dann gibt er uns hier auch noch die direkte Hit-Antwort auf den schwarzen Jimmy Reed Top-10-Hit. I'm the man down there. Und hier kommt die durch und durch schwarze Bestätigung von G.L. Crockett. 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

Wir starten heute mit einem wahren Wundermittel ins nächste Country-Geburtstagskapitel mit Hank Penny und seinem Hattersillen Boogie. Auch mal wieder ein richtig geschichtsträchtiges Musikkapitel. Als damals 1951 der sogenannte Hattercall Caravan durch Amerika zieht, um dieses vermeintliche Wunderarzneimittel anzupreisen, mit immerhin mal 12% Alkohol. Und damit macht am Ende der Louisiana State Senator Joseph LeBlanc 3,5 Millionen Dollar Umsatz im Nachgang der Prohibition. Denn Hattercall, das wird als Arzneimittel verkauft und fällt somit eben nicht unter die Alkoholgenussgesetzgebung. Und dieser Joseph LeBlanc, der war weder Arzt noch Apotheker, aber eben ein wirklich begnadeter Verkäufer, der dann am Ende auch ein gutes Dutzend an Songgeschichten hervorbringt rund um dieses Wundermittel Hattercall bzw. eben Hattersillen hier von Hank Penny. Und so wird der Herbert Clayton Penny heute am 18. September 1918 tief im noch alkoholfreien Süden geboren in Birmingham, Alabama. Und dort startet er auch schon 1938 mit seinen ersten Hillbilly-Aufnahmen. Er muss aber dann genau 12 Jahre warten, bis zu diesem ersten überregionalen Chart-Hit mit den Bloodshot Eyes, heute im Namen von Hank Penny.

Nicht nur die Millie Vernon holt sich hier 1959 den Hank Penny-Titel nochmal ins Repertoire, sondern hier bringt auch die Millie Small seine Komposition dann 1965 auch in die britischen Charts. Quasi so die direkte Weitergabe von der Millie zur Millie. Damit werden die Bloodshot Eyes quasi als generationenübergreifend zum Aushängeschild, auch noch mit einem Rhythm and Blues-Hit von Wynonie Harris dekoriert, damit auch ein stilübergreifender Langzeit-Hit aus der Feder von unserem Jubilar Hank Penny.

0: Der junge Dean Martin holt sich hier die nächste Tanzrunde von Hank Penny ins Repertoire mit Wham Bam Thank You Ma'am. Und auch die pseudomedizinische Humorkarriere ist für unseren Jubilar zeitgleich noch nicht zu Ende. Mit I Like Molasses, da begibt sich unser Jubilar auch gleich nochmal ganz heilsam unter die Menge. Melasse ist so ein dicker brauner Zuckersirup und der soll den Patienten auch Energie spenden und ihnen wieder auf die Beine helfen. I Like Molasses mit Hank Penny.
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1: Mit der Hitparadenkarriere ist es aber bei unserem Jubilar dann am Ende gar keine einfache Sache gewesen. Denn die erste offizielle Hillbilly-Hitparade, die wird erst kurz vor Ende des Zweiten Weltkriegs im Jahr 1944 notiert. Und so fallen dann die ersten knapp 20 Singles von Hank Penny schon mal durchs Raster. Und die nächsten 50 Singles noch bis ins Jahr 1958, die macht er mit seinen California Cowhands dann viel lieber mit ausgezeichneter Tanzmusik, statt eben mit netten Hillbilly-Veranda-Geschichten, die er uns gerne erzählen wollte. Seine Jazz- und Western-Swing-Ausrichtung, die hatte damals die besten Country-Musiker dieser Tage auch zu bieten, zum Beispiel mit einem Spade Cooley oder mit Speedy West. Aber seine über 100 Eigenkompositionen, die waren ganz vorsätzlich vor allem fürs Tanzpublikum gemacht und auch gedacht. Also auch wie hier zum Rock of Gibraltar bestens geeignet für den 50s Record Top. Heute im Namen von Hank Penny. Na.

Hank Penny heiratet dann 1953 die Country-Sängerin Sue Thompson und er begleitet sie dann auch während ihrer großen Hits dann Anfang der 60er Jahre mit dem Norman oder dem James oder den Sad Movies in den Top 10. Aber im Grunde ist seine Karriere auch immer von der Tanzmusik geprägt. Und ich sag's ja immer wieder ganz gerne, wer die Musikgeschichte ohne Tanzklassiker macht, bei welcher Musikepoche man das immer so auch andenken möchte, der macht die Rechnung oftmals ohne den Wirt. Denn die Tanzflächeneinsätze, zum Beispiel beim 50s Record Hop, die überdauern mal locker die Jahrzehnte bis ins 21. Jahrhundert, was auch so manchem Hitparadenhelden von damals nicht unbedingt immer gelingen mag. Heute auch aus dem Western Swing Blickwinkel mit Hank Penny, ja auch noch zuletzt mit dem Big-Footed Sam.

Such an easy question. Was für eine einfache Frage, nach dem dann schon 18. Elvis-Film Seit Love Me Tender, nun bereits im Jahr 1965 gelandet, mit dem singenden Rodeo-Reiter Lonnie Beal, der sich von der Besitzerin einer Schönheitsfarm Vera Radford engagieren lässt. Und im Original heißt der Film Tickle Me. Bei uns wird daraus die Cowboy-Melodie mit einer Elvis-Single vom Dirty, Dirty Feeling in diesem Jahr gerade mal auf Rang 70 in den Billboard-Listen bewertet. Also im Grunde ist der Bogen der immer gleichen Elvis-Filmabenteuer mit dieser Art bereits längst schon überspannt. Denn die Handlung ist auch diesmal kaum der Rede wert. Mit Elvis als erfolgreichen Goldschürfer und Banditenjäger, der am Ende natürlich seine schöne Vera wieder bekommt im Film Tickle Me.

Tickle Me, was ja so viel bedeutet wie Kitzel mich, mit einem Verkaufsgag an der Kinokasse, bei der jeder Besucher dort eine Feder zum Kitzeln seines Nachbarns bekommen hatte. Aber Put the Blame on Me, unser letzter Titel für heute aus diesem Soundtrack. Auch die Songs für diesen Film sind alle bereits vorher schon irgendwo erschienen. Und das quittieren die Elvis-Fans auch ganz deutlich. Demnach kann einfach gar nicht mehr noch billiger weiterproduziert werden. Denn diese Produktionsmasche, die lässt sich einfach nicht mehr beliebig weiter fortsetzen. Aber der Colonel Parker, der wusste schon vorher, dass die Allied Artist Studios kurz vor der Insolvenz stehen. Und so bekommt Elvis diesmal auch mal nur $600,000 an Gage und $150,000 an Spesen. Dazu noch insgesamt $400,000 für all die anderen zum billigsten Elvis-Film, auch ohne echten Soundtrack, zu Tickle Me mit Put the Blame on Me.

0: anders.
1: Dieser Slogan, wir denken Radio anders, der hat wirklich so viele Facetten zu bieten, warum das Konzept von unserem Hit History Tageskalender auch tatsächlich an 365 Radiotagen im Jahr auch unter Umständen so anders tickt, als das, was man vielleicht noch gerade aus den einschlägigen UKW-Sendemodellen auch so kennt. Wir spielen beispielsweise denselben Song in der Regel nur einmal pro Jahr, nicht einmal pro Tag oder manchmal gehört auch schon einmal pro Stunde. Unsere Tagesstruktur, die setzt voll und ganz auf Musikgeschichten und Beiträge. Zu Tagesbeginn immer aus den 40s, dann mit einem mächtigen Anteil aus den 50s und danach kommen auch immer die tagesaktuellen 60s-Beiträge dazu, bis dann zuletzt zumindest von mir der Hit History Kalendertag mit den 70s-Songgeschichten auch beendet wird und damit danach auch ihr designierten 70er- oder 80er-Jahre-Spezialisten nach ganz ähnliche Muster auch weiter mit anknüpfen könnt, wenn ihr Lust drauf habt, nicht immer nur mit den ohnehin bestens bekannten Chart-Hits, sondern auch mit so manchem anderen Blickwinkel, vielleicht auf einen Komponisten, auf Zeitgeistgeschehen, auf die 70er-Jahre-Geburtstage, die dann eben von mir in der Dichte auch nicht mehr zum Zug kommen werden. Denn pro Jahr vielleicht 1000 Chart-Hits zu kennen und auch zu haben, das bedeutet für mich ganz persönlich mal tatsächlich auch wirklich nicht unbedingt Ahnung vom Musikgeschehen zu haben. Da braucht es dann aus meiner Brille vielleicht einen damaligen Rock-DJ oder einen Disco-Plattenaufleger oder auch gerne mal die Musikauswahl aus einem Tanzmusik-Veranstaltungskalender aus den 70ern oder den 80ern. Die immer gleichen 1000 Hits eines Jahres, aus welchem Musikjahrzehnt auch immer, die sind für mich persönlich mal nicht das Maß der Dinge für einen Oldie-Spartensender. Das darf und soll natürlich aber auch jeder von euch wieder ganz anders sehen. Nur ich kann da noch so viel lernen und so viel tolle neue Musik aus den 70er und 80er Jahren auch kennenlernen. Da braucht's eben aus meiner Sicht einen Kenner und der bin ich in diesen Jahrzehnten nicht, trotz ein paar tausend Charthits aus diesen Jahren, denn ich möchte ja schließlich auch was dazulernen hier beim Hit History Tageskalender.
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1: Willkommen, Historianer. Jetzt geht's also weiter mit unserer 60s-Halbzeit mit Axel Lindner. Und auch hier erwartet euch ganz genauso wie auch schon aus den noch älteren Tagen die Originalversionen berühmter Hits, die deutsch-englischen 50-50-Pärchen und auch noch eine ganz Jahresstaffel von Beat Goes Rhythm and Blues. Das heißt, der Ablauf der kommenden halben Stunde ist wieder fürs komplette Jahr damit festgezurrt. An jedem Tag also so ziemlich ähnlich. Aber unsere kleinen Songkapitel, die sind natürlich an 365 Tagen auch 365 Mal immer anders, weil es einfach von diesen Themenmomenten auch noch weit mehr gibt, als man überhaupt so in einem Jahresdurchlauf auch unterbringen kann. Also gehen wir mal los auf Entdeckungsreise nun in die 60s zu unserer nächsten Hit History Halbzeit.
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aus der Abteilung Dylan Did It, The Others Hit It. Heute der nächste Bob Dylan-Klassiker hier mit den Turtles im August 65 bis zur amerikanischen 8. Währenddessen sein Urschöpfer Sign It Ain't Me Babe auf dem vierten Album Another Side of Bob Dylan veröffentlichen wird. Aufgenommen und veröffentlicht bereits ein knappes Jahr vor den Turtles im Sommer 64, wobei diese grundsätzliche Aussage zu einer verantwortungsvolleren Rolle in einer Beziehung, die geht wohl auf die damalige Freundin von Bob Dylan, Susie Rotolo, zurück. Sie hat zwar von 1961 bis 64 wirklich einen merklichen Einfluss auf die musikalische Entwicklung von Bob Dylan genommen, aber wie man im Text ganz gut hören konnte von It Ain't Me, diesmal ganz unschwer, da bleibt der Susie Rotolo doch eigentlich nur mehr der Platz neben dem 63er Album The Freewheelin' Bob Dylan. Da läuft die nämlich neben dem Bob Dylan auf dem Cover her. Die Italo-Amerikanerin war damals ebenfalls Mitglied in der Greenwich Village Folk-Szene in New York und auch im Kampf gegen Rassismus, da steht sie mit Bob damals an vorderster Front mit dabei. Manche Musikhistoriker bewerten auch diese Mehrfachwiederholung von No, No, No, It Ain't Me, Babe, damals als bewussten textlichen Gegenentwurf zum zeitgleichen Beatles-Erfolg von She Loves You bei Yeah, Yeah, Yeah. Und vor der Hit-Version der Turtles, die wir gerade gehört haben, da platzieren sich auch noch Johnny Cash und die Bald-Ehefrau June Carter mit ihrer Country-Nummer 4 von diesem Dylan-Klassiker. Und trotz dieser kategorischen Absage heiratet der Johnny die June Carter dann knapp 4 Jahre später doch noch. Man sollte also allen Unkenrufen zum Trotz trotzdem nicht aufgeben, den richtigen Weg weiter zu verfolgen. Sie beweisen es im Oktober 64, Johnny Cash und June Carter, It Ain't Me, Babe.

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1: Eigentlich, das sollte man bei diesen beiden doch eher Yes, Yes, Yes denken. It is me, babe. Denn am 1. März 1968, da heiraten Johnny Cash und June Carter Cash und Bob Dylan bleibt als einziger hier bewusst alleine zurück. Beim Lesen des Songtexts war ich diesmal richtig gehend verwundert, dass sogar ein Dylan-Songtext einem tatsächlich ohne weitere Interpretationsorgien und Wortgefechte direkt sofort erschlossen werden kann. Auch für so einen wie mich, der Englisch nur im Nebengleis bei seinen Songs so ein bisschen verstehen lernen will. Wenn sich also alle Englisch-Anfänger mal was richtig Gutes tun wollen für ihr fremdsprachliches Selbstverständnis, dann nehmt euch einfach mal diesen Bob Dylan-Titel zur Bestätigung. No, no, no, it ain't me, babe. Nein, diesmal bin ich's nicht. Ich verstehe, was er in diesem Song so eigentlich ausdrücken möchte, trotz seiner undeutlichen Aussprache. Und ich denke, dafür hätten wir ihm nicht unbedingt den Literaturnobelpreis verleihen müssen. Aber seine Kollegen, die machen daraus wieder ganz eindrucksvoll die Hits, bei denen der Urschöpfer dann aber dennoch mit den Tantiemen-Einnahmen wahrscheinlich recht zufrieden sein kann. It Ain't Me, Babe, von und mit Bob Dylan.

Wir legen natürlich auch wieder heute ganz buchstäblich unsere Soul Finger in die Wunde bei Beat Goes Rhythm and Blues mit dem Pianisten Oscar. Manchmal nennt er sich ab 1968 auch gerne Paul Nicholas. Aber sein Soul Finger, das zeigt eigentlich wieder mal ganz deutlich, wie nahe sich damit auch Mitte der 60er Jahre noch Beat und Soul auf der Insel nahe gekommen waren. Manche mögen vielleicht denken, man muss lange suchen, um diese schwarzen Rhythm and Blues Wurzeln auch rauszufinden. Aber meistens liegt es nur daran, dass die Beat-Fans gerade den Rhythm and Blues Hit vielleicht nicht mehr so ganz im Kopf haben. Denn garantiert hat auch jeder von euch bei diesen Jahresstaffeln, auch bei den Originalversionen berühmter Hits und auch bei den deutsch-englischen 50-50-Pärchen immer sofort so ein paar Dutzend solcher Verbindungen parat. Aber eben genau das macht's auch so spannend, dass da weit mehr dahinter steckt als immer nur ein paar britische Beat-Singles. Zu jedem dieser Schwerpunkte finden sich sofort auch gerne immer 400 oder 500 Singles. Und ganz besonders wird damals eben auch immer noch Wert gelegt auf die Verbindung zwischen den Songs. In der Neuzeit, da findet so eine zeitgleiche Mehrfachverwertung eigentlich gerade mal auch über Landesgrenzen hinweg auch kaum mehr statt. Aber damals war das eine der angesagten musikalischen Methoden, auch im Beat-Zeitalter, eben mit solchen Originalen auch verglichen zu werden. Mit den Bar Keys aus Memphis, mit ihrem wortlosen Soul Finger.

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Nicht zu fassen. Beat in Europa kommt schon wieder mit einer nächsten kleinen Europa-Songreise mit Pete Lancaster im Namen der Dave Clark Five aus London Tottenham. Aber auch in Italien sagt man dazu gleich zweimal. Grazie, Tante. Vielen Dank für die beiden dazu passenden Singles, diesmal von Giorgio Gaber und den I-Ravas.

Grazie, Tante. Im ganz wörtlichen Sinn hier. Vielen Dank nach Italien im Namen der Dave Clark Five. Aber auch bei unseren französischen Nachbarn stehen davon natürlich zwei Varianten wieder zur Auswahl. Mit der 5. Republik erklärt nämlich in Frankreich der Präsident Georges Pompidou mit all den Dialekten, zum Beispiel im Baskenland oder im Elsass oder auch auf Bretonisch, dann einfach mal Schluss zu machen. Das ist nicht mehr zeitgemäß, meint er, wenn man im zukünftigen Europa eine große Rolle spielen wird. Und dann kam mit dem sogenannten Loi Turbon eine 40-prozentige landessprachliche Radioquote, um den täglichen Umgang mit der einzigen Nationalsprache dann üben zu können in Frankreich. Und wie übt man am besten? Indem man natürlich direkt übersetzt, wirklich ins echte Glück. Le vrai bonheur, das wirkliche Glück mit Jean-Claude Berton.

Lasst uns doch auch mal für unsere 60s Instrumentalecke einen kurzen Abstecher riskieren bei der ewigen Bestenliste des Northern Soul mit den Sliced Tomatoes von den Just Brothers aus dem Jahr 1966. Denn auch unter den Northern Soul Top 500, da findet sich ein gutes Dutzend an kräftigen Instrumentalsingles, die uns diese ganze Jahresstaffel auch vielleicht nochmal auf ein ganz anderes Popularitätsgleis auch heben wollen. Hier drängeln sich beispielsweise auch die Triumphs im selben Jahr auch noch vor den eigentlichen Charthit von Jackie Lee, dem Earl Nilsson, mit dem Modetanz The Duck. Die Northern Soul Top 500 Trendsetter, auch gerne mal ohne Worte mit den Triumphs und Walkin' the Duck.

I Found Love, bevor wir 1965 die Liebe zu Sharon Tandy auskosten. Da erlebt man sie als Sharon bereits 3 Jahre zuvor in ihrer südafrikanischen Heimat. So mit allerlei Rock'n'Roll- und Pop-Cover-Versionen damals am Start. Und auch als die dann ins Mutterland des British Commonwealth dann übersiedeln wird, da bedient sich die Sharon Tandy auch weiterhin zu gerne bei Originalversionen von ihren Kollegen. Geboren wird sie als Sharon Finkelstein heute am 18. September 1943 in Südafrika. Und sie wird dann aber in der zweiten Hälfte der 60er Jahre als typische Blue-Eyed-Soul-Sängerin auf der Insel auch bestens angenommen. Ihr erster Chart-Hit, It's an Uphill Climb to the Bottom, der kommt zuvor von Soul-Legende Walter Jackson. Ihr Stay With Me, dann auch in den Hitparaden mit der urschwarzen Version von Lorraine Ellison. Also halten wir doch so ein bisschen Ausschau, was wir sonst noch zu ihrem Geburtstag so finden wollen. Look and Find heute im Namen von Sharon Tandy.

Toehold wird dann für heute der erste Beat Goes Rhythm Blues Pick aus der Blue-Eyed Soul Küche von der Sharon Tandy. Sie macht nämlich auch einige ihrer Aufnahmen zeitgleich an der anderen Seite des Atlantiks, im berühmten Stax Studio in Memphis, Tennessee. Und eben von dort bringt unsere Jubilarin auch das dazugehörige Original mit im Gepäck. Nach der englischen Version die schwarze Originalversion von Johnny Taylor und Toehold.

Hold on. Wir halten dann als nächstes mit der Sharon Tandy wieder aber in ihrer Wahlheimat London in den Tagen der Piratensenderschiffe, als es von vielen aktuellen Melodien damals immer mehrere Single-Varianten zu kaufen gegeben hat auf der Insel. Denn je nachdem, wo das jeweilige Radioschiff da vor Anker liegt, da bieten sich natürlich immer andere britische Plattenfirmen dort als Werbeträger mit an. Und so vermarktet zum Beispiel die Pye dieses Hold On mit unserer Jubilarin, während das Original für die britische Columbia am Start ist mit den Rupert's People mit Hold On.

letzte Zugfahrt kommt heute mit der Sharon Tan, die dann 1968 auch gleich wieder im Bahnhof an. Denn wenig später, 1969, ist dann ihr Daughter of the Sun auch absolut zeitgemäß. Aber damit ist schon wieder Schluss mit unserem kurzen Geburtstagsausflug. Heute im Namen von Sharon Tan.

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1: Mit unserem nächsten Künstlerkompass, da wird es für die kommende Stunde auch noch im September mächtig sommerlich werden im Sound. Denn wir begeben uns heute noch zum ersten Teil von unserem Zweiteiler zu Leben und Wirken von P.F. Sloan. Dazu schaffen wir es heute zum ersten Karrierekapitel mal nur bis ins Jahr 1965 an der West Coast Komponistenwerkstatt, als die Surf-Trendsetter, den Steve Barry und heute vor allem den P.F. Sloan.

Must to Avoid soll mal nur zum Einstieg hier mit Hermits im Namen von unserem Jubilar Phil Gary Schein alias Flip Sloan, heute am 16. September im Jahr 1945 in Hollywood geboren, mal nur der erste Aufmerker sein. Dort macht er sich dann auch bereits mit 14 auf den Weg, nicht in die nahegelegenen Filmstudios, sondern als Komponist und Sänger, um dort dann schon 1959 auch seine Teenager-Gesangskarriere dann zu starten mit dieser Debütsingle vom Little Girl auf bald eine weltweit erfolgreiche Wegstrecke quer durch die nächsten Jahre mit P.F. Sloan alias Flip Sloan.

Never Before wird dann als nächste Single auch zum Gradmesser für seinen bald kongenialen Komponistenpartner Steve Barry. Somit ist unser Künstlerkompass für unseren Jubilar P.F. Sloan damit jetzt auch schon der zweite Teil nach dem zurückliegenden Geburtstagsausflug eben zu Steve Barry, damals schon im Februar auf unserem Kalender. Denn die beiden hinterlassen uns während der 60er Jahre auch noch so viele weitere spannende Kompositionen, dass uns der P.F. Sloan sogar noch eine zweite Zusatzstunde auch spendiert am Notenblatt, aber hier dann bereits 1965 unter diesem Bühnennamen P.F. Sloan auch unterwegs mit seinen ersten eigenvertonten Werken I'd Have to Be Out of My Mind mit Komponist und Sänger P.F. Sloan.

USA, Pretty Words. Wir lassen dann 1964 erstmal mit der Ramona King die schönen Worte verklingen und danach mit der Anne Margaret auch weiterhin den Damen den Vortritt bei der Kompositionsverwertung von Steve Barry und P.F. Sloan. Denn die beiden treffen in diesem Jahr den Musikproduzenten Lou Adler, der unseren Jubilar auch gerne dann sofort als Leadgitarristen in seine Studioformation mit einbauen will. Auch den Steve Barry als Drummer bei vielerlei Aufnahmeaktivitäten an der Westküste. Und so wird dann auch ihr Someday Soon auch schon sowas wie ein Fingerzeig für die Zukunft der beiden, der Lou Adler quasi als omnipräsenter Strippenzieher dort an der Westküste mit Steve Barry und P.F. Sloan im Studio. Jetzt für die Anne Margaret.

Pretty Please, auch mit jederzeitigem Kontakt zum Fernsehen, hier 1965 mit Shelley Fabrice, mit Gitarrist und Komponist P.F. Sloan. Und so kultivieren die beiden in diesen Jahren ihren typischen West Coast Sound, quasi zum Markenzeichen, der dann auch gleich nach der Connie Stevens den ersten landesweiten Charthit abwerfen sollte, im Namen von Steve Barry und P.F. Sloan.

damals, der Round Robin liefert hier der Robin Lloyd aus Watts im schwarzen Stadtteil von Los Angeles. Dann nach der Slawson Town hier 1964 den längst schon überfälligen ersten Chart-Hit für die beiden Komponisten Steve Perry und P.F. Sloan mit Kick That Little Foot, Sally

Mit dem nächsten gemeinsamen Bandprojekt der Fantastic Baggies. Da zünden Steve Barry und P.F. Sloan auch im ganz buchstäblichen Sinn diese Surfing Craze. Denn neben Brian und Carl Wilson von den Beach Boys, da entwickeln sich die beiden als das Surfer-Produzenten- und Komponisten-Duo in Los Angeles. Und wir holen uns mal für die kommenden Minuten mal nur einige Exemplare auf die Teller, bei denen die beiden diesen typischen Surfer-Sound gerne drunter legen. Hier auch beispielsweise eben selbst vors Mikrofon gekommen, als die Fantastic Baggies mit Anywhere the Girls Are.

Steve Barry und unser heutiger Jubilar P.F. Sloan, ja nun als Willy and the Wheels mit ihrem Skateboard Craze. Wo immer sich an der Westküste was bewegt, da sind unsere beiden Hauptdarsteller nicht weit weg. Sie versuchen sich in diesen Tagen auch zum Beispiel noch als die Lifeguards, die Themes Incorporated, die Rally Packs oder auch als die Street Cleaners, jetzt gleich noch am Mikrofon. Sie komponieren währenddessen auch noch die Erkennungsmelodie zur Fernsehserie der Tammy Show für Jan und Dean. Wir werden es gleich noch hören. P.F. Sloan ersetzt beispielsweise auch manchmal den Dean Torrance als die Falsettstimme bei ihrer Little Old Lady from Pasadena, aber sie gönnen sich ganz wortlos auch mal so manchen Ausflug als die Street Cleaners in die Garbage City mit Steve Barry und P.F. Sloan.

als nächstes Phil Stewart und Ernie Bringas. Sie formieren zusammen mit Bruce Johnston und Terry Melcher dann die Ripcords. Aber der Bruce Johnston von den Beach Boys, der formiert auch mit dem Doris Day Sohnemann Terry Melcher gleichzeitig auch das Duo Bruce and Terry für seine typischen Surfer-Hymnen, wie zum Beispiel Summer Means Fun. Und damit reihen sich dann die Surfer-Chart-Erfolge jetzt dann weiter an, wie an der Schnur gezogen aus der Feder von P.F. Sloan und Steve Barry.

Nicht überall, wo damals Jan and Dean draufsteht, sind am Ende auch die beiden im Studio vor dem Mikrofon zu erleben. Here They Come from All Over the World wird von Steve Barry und P.F. Sloan dann die Titelmelodie für die Fernsehserie Der Tammy Show mit den Surfer-Galionsfiguren. Jan and Dean, diese American International Pictures Filme, die werden genauso wie zuvor auch schon zum Beispiel Rock Around the Clock oder auch Don't Knock the Rock mit Bill Haley mal zuerst als Musik-B-Movie noch angesehen, aber dann im Verlauf der Musikgeschichte dann doch noch zum internationalen Musikkulturgut auch ausgezeichnet. Diese beiden Tammy-Konzerte, die finden am 28. und 29. Oktober 1964 im Santa Monica Civic Auditorium statt, als die Teenage Awards Music International, also kurz Tammy Show. Dort sieht man die Beach Boys, den James Brown, den Chuck Berry, den Marvin Gaye, die Miracles und die Supremes. Die Rolling Stones werden kurzerhand mal aus Liverpool angekündigt. Gary and the Pacemakers und Billy J. Kramer and the Dakotas, die stammen nun wirklich aus Liverpool. Und diese 1,5 Stunden an Musikspektakel dieser Tammy Show, die werden dann unter Studioaufsicht von Jack Nitzsche, von Steve Barry und P.F. Sloan am 29. Dezember 1964 landesweit ausgestrahlt. Und sie gelten seither als Kult, nicht nur für die 60er-Jahre-Fans. Ja, auch gleich noch mit einem zweiten Jan and Dean Chart-Hit, I Found a Girl, aus der Feder von Steve Barry und P.F. Sloan.

mit dem Eve of Destruction und hier dem Nachfolger Upon a Painted Ocean. Da bricht dann aber 1965 für den P.F. Sloan ein komplett neues Musikzeitalter an. Denn der Lou Adler eröffnet in Los Angeles seine neue Plattenfirma Dunhill. Und dort will er dann die aktuelle Zeitgeist-Szene an der Westküste auch gerne vertonen. Denn die Zeit der Surfing-Craze scheint zu Ende zu gehen. Und so mausert sich unser Jubilar dann in der Folge zu einem der wichtigsten Folkrock-Komponisten, hier zum Beispiel auch für die Turtles in den Top 30 mit Let Me Be.

From a Distance, aus der Entfernung betrachtet, da bleibt die Hitparadenposition 109 und jetzt auch gleich noch ein US-Rang 87 für die Sins of the Family, die einzigen Hitaufmerker in eigenem Namen. Aber seine Komponistenlaufbahn, die wird uns dann auch noch während dieser Tage eine weitere volle Künstlerkompassstunde auch spendieren. Im Namen von P.F. Sloan und the Sins of the Family.

Hollywood Persuaders mit Paul Conrad Buff. Die nehmen hier auch noch wortlos in 45 Umdrehungen Anleihen beim zuvor schon gehörten Barry Maguire mit Eve of Destruction. Und so verändert sich dann der grundsätzliche Sound von unserem Jubilar dann auch zu unserem Teil 2 vom Künstlerkompass für P.F. Sloan und Steve Barry. Hier auch noch für die Gruppe Peanut Butter mit What Am I Doing Here With You?

mit dem Lollipop Train für die Gruppe Peppermint Trolley Company. Da soll es mal wenigstens noch ein paar Minuten Non-Hits dazugeben. Auch noch jetzt mit den In-Organs. This is what I was made for. Als typische West Coast Entwicklungsbeispiele dann vom Komponistenteam Steve Barry und P.F. Sloan. Und so entwickeln sie sich dann auch als ständige Mitglieder der bald berühmt gewordenen Wrecking Crew als Studiomusiker an der Westküste, an der Seite von Gitarrist Tommy Tedesco, mit Hal Blaine am Schlagzeug oder mit Keyboarder Larry Knechtel. Nur mal einige der Strippenzieher der Wrecking Crew kurz mal nach vorne gestellt. Natürlich neben Steve Barry und P.F. Sloan.

mit der Thomas Group. Da bleibt mir für dieses Mal auch buchstäblich nicht mehr viel mehr zu sagen. I've got no more to say, bis auf den für heute mal letzten Surfer-Anklang mit den Legendary Masked Surfer, dann aus dem Jahr 1972 noch nachgelegt, im Namen unserer beiden Hauptdarsteller. Summer Means Fun war ursprünglich für die Fantastic Buggies urvertont, aber das spannt uns jetzt eben auch den Bogen bis zu unserem bevorstehenden Teil 2 vom Künstlerkompass im Namen von P.F. Sloan.

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Wir reagieren immer gerne mit unseren Überraschungsboxen auf eure guten Ideen, wie auch diesmal für den Gus aus Pfarrkirchen, mit dem ich inzwischen auch schon häufiger telefonieren konnte, hier zur erweiterten Anregung für Rack Presley und seine Trucks. Denn der Gus schaltet, wie er sagt, fast jeden Tag drauf, wann immer es geht, zu unserem Hit History Tageskalender, weil es auch jedes Mal was Neues zu erfahren gibt. Und das freut mich natürlich ganz besonders. Und wann immer ihm dann bei einem Kurzbeitrag was auffällt oder einfällt, dann merkt er sich das und wir tauschen uns darüber aus. Und genau das macht's ja eben dann auch für mich so wertvoll, wenn ich damit durch eure Reaktion dann eben auch das Gefühl übermittelt bekomme, dass ich hier nicht an eine möglichst anonyme Hörerquote wegsende. Denn von den immer stillen Zuhörern, da bekomme ich ja auch schließlich nie mit, ob es ihnen Spaß gemacht hat, was wir hier so machen. Und drum auch damit einen ganz herzlichen Dank an den Gus fürs immer so aktive Zuhören und vor allem fürs aktive Melden. I'm gonna try. Es wird sich lohnen, immer gemeinsam an unserem Tageskalender zu basteln mit den Trucks.

I'm Gonna Try von den Trucks heißt im Original auch nicht Something's Happening von den Herman's Hermits, sondern das Original kommt im selben Jahr 1969 von Riccardo del Turco aus Italien mit eben auch dieser zweiten britischen Textvariante von den Trucks zum Originalvergleich mit Riccardo del Turco.

Die Trucks schwenken hier 1973 schon ganz deutlich in Richtung Glamrock. Aber zu dieser Zeit nimmt ihr Sänger Rick Presley auch schon seine eigenen Solo-Singles auf. Und weil es den Guss aus Pfarrkirchen interessiert, was der Leadsänger da sonst noch so alles gemacht hat, genau dafür ist das der eigentliche Grund für unsere ständige Einrichtung der Überraschungsboxen. Da kann man aber nur mitmachen, wenn man bei unserem Tageskalender sich eben nicht als passiver Hörer in der Einbahnstraße befindet. Die 50s und die 60s stehen euch in voller Bandbreite zur Verfügung für eure Ideen und Anregungen. Und wir sehen, was wir dann gemeinsam alle draus machen wollen. In Ausnahmefällen, wenn ich's habe, auch gerne ein paar Jahre obendrauf. Hier ebenfalls aus dem Jahr 1973. It's down to you, Mary Ann, für den Guss mit Rick Presley.

mit unserer heutigen Erkennungsmelodie der Hollywood Persuaders und ihrem Hit Drums A Go Go. Da treffen wir uns diesmal zu einer weiteren Musiksendung im amerikanischen Fernsehen, eben direkt aus Los Angeles zu Hollywood A Go Go. Und wann immer in diesen Tagen diese Nachsilbe A Go Go ins Spiel kommt, da ist den Musikkennern dieser Zeit schon längst klar, dass es übers Fernsehen dann wieder die Go Go Tänzerinnen zu sehen gibt, mit ihren ausladenden Armbewegungen quasi so als Vortänzer fürs ganz normale Publikum, wie auch hier für den Matt Lucas und You Better Go Go.

Junior and the Classics bringen uns hier 1966 ihr Mix-Up Go-Go direkt aus dem Hollywood Go-Go-Studio Gazzaris Restaurant. Natürlich dann auch mit Gazzaris Dancers vom Inhaber Bill Gazzari. Also es war damals durchaus auch möglich, sich mit einem eigenen Fernsehkonzept an der 9. Straße in Los Angeles, deshalb auch das sogenannte Channel 9, damals eine regelmäßige halbe Stunde zu kaufen und seine eigene Musiksendung dann über ein sogenanntes Syndication-Projekt zu vermarkten. Das heißt, der Bill Gazzani sucht sich dann andere lokale Fernsehsender, zum Beispiel in St. Louis oder in San Francisco und Baltimore, und er refinanziert sich über diese so verkauften Senderechte. Denn in Hollywood, da waren sie eben alle schon da, die großen Stars direkt vor Ort. Und so war eben der Musikvertrieb neben einem gut gehenden Restaurant natürlich eine recht einträgliche Einnahmequelle und ganz nebenbei eben ein prima Vermarktungskonzept. Einfach ein guter Platz zum Arbeiten hier mit Butch Baker, Working at a Go-Go.

Superstar Edmond Jr. entführt uns ja auch zeitgleich zum Soul-A-Go-Go, nach dem nicht minder berühmten Club vom Whisky-A-Go-Go. Da war eben das Spektakel vom Hollywood-A-Go-Go auch sowas wie der amerikanische Nabel der Musikwelt inzwischen geworden im Jahr 1966. Auch immer mehr landesweite Chart-Hits, die kommen jetzt zunehmend von der Westküste ins Land gespielt. Und in diesem Jahr bei Hollywood-A-Go-Go zum Beispiel zum Top-Hit geworden, der Elusive Butterfly von Bob Lind, die Hits von Sam the Sham oder von den Turtles, von Del Shannon bis zur nahezu kompletten Riege der Motown-Phalanx. Denn dort hat der Berry Gordy in Los Angeles auch eine West Coast-Dependance bereits gegründet. Und so entsteht dort übers Fernsehen beispielsweise auch der aktuelle Miracles-Hit von Goin' to a Go-Go. Genau dort, beim Hollywood A Go-Go.

Going to a Go-Go. Das waren von 1965 bis 68 insgesamt 52 Mal auf Sendung mit Moderator Sam Riddle. Immer jeweils knapp 60 Minuten lang, bis dann der Go-Go-Boom 1968 langsam aber nachlässt. Und auch die sogenannte Dance Craze, die findet auch kaum mehr weitere Tanzbewegungen für die amerikanischen Teenager. Und so schließt auch dieses musikalische Fernsehkapitel dann mit Orchesterchef Hal Blaine, mit der Wrecking Crew im Hintergrund zum Abschlusstitel Drums a Go-Go.

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2: Der Axel Lindner begrüßt euch wie angestammt auch heute wieder zu einer nächsten 70s-Hit-Halbzeit mit unserem Jahresdurchlauf der Originalversionen berühmter Hits und in der zweiten Viertelstunde natürlich auch wieder mit einem weiteren deutsch-englischen 50-50-Pärchen am Start. Diesmal aber in der kommenden halben Stunde mit Hits und Geschichten nur aus dem Jahr 1975, zu dem wir euch jetzt auch gleich mitnehmen wollen zu einer ersten Hit-Einstimmung. Und genau nach diesem Muster laufen wir auch durch die 50s und die 60s hier weiter durch die Jahrzehnte, weil es wirklich so viele Songbeispiele mit Originalgeschichten gibt, dass wir hier damit in Summe ganz locker hier jeden Tag neu bestückt antreten dürfen, durchs komplette Jahr zu reisen mit unseren kurzen Musikausflügen zur Hit History Halbzeit.

Was kann eine Frau sonst noch entgegnen, wenn ihr hier der Joe Cocker im Januar 75 singt? You are so beautiful. Diese Liebeserklärung, die wirkt dann auch noch bis ins hohe Alter. Und sie war damals schon eine amerikanische Nummer 5 wert. Knapp 20 Jahre später erneuert dann die Bonnie Tyler dieses Kompliment auch noch auf der anderen Seite der Liebesbeziehung. Aber das zugrunde liegende Original, das kommt hier einen Tick vor dem Joe Cocker mit dem Organisten, Sänger und Komponisten Billy Preston. You are so beautiful.

keine Regel ohne Ausnahme, Historianer, für unseren heutigen 70s-Originalvergleich. Hier im Jahr 1975 erneut in die Top 25 gelandet mit Johnny Rivers. Und der kennt natürlich das Original der Beach Boys auch bereits aus den Zeiten im Whiskey A Go Go. Schon 1965 am Sunset Strip in Los Angeles von seinen damaligen Live-Auftritten. Normalerweise aber greifen wir uns an dieser Stelle in der Regel nur Hit-Remakes mal wieder raus, die als Neuauflage erfolgreicher notiert werden als das Original. Nur diesmal ist bei uns die Suche nach dem eigentlichen Original wieder deutlich spannender, als vielleicht zu vermuten wäre. Denn der Johnny Rivers, der kannte von den Wilson-Brüdern wohl auch nur diese Single-Version mit dem H in der Mitte des Namens der Rhonda. Aber das verhalf den Beach Boys im Mai 1965 nicht nur zu ihrer zweiten amerikanischen Nummer 1, sondern auch bei uns in Deutschland zu einem ersten Top-10-Erfolg von Help Me, Rhonda.

Help Me Rhonda als Single-Variante aus dem 65er-Album Summer Days and Summer Nights. Aber kurz zuvor, da veröffentlichen die Fünf noch ihr Album Beach Boys Today, aus dem ebenfalls bereits drei erfolgreiche Singles ausgekoppelt werden. Mit Do You Wanna Dance, mit Dance Dance Dance und When You Grow Up to Be a Man. Und so entscheidet man sich damals im Februar 1965 die Rhonda ohne das H in der Mitte dort als Albumtrack einfach nur so zu belassen. Und dann damit eben noch bis zur Juli-Version mit dem H in der Mitte im Namen zu warten. Nur für uns ist das natürlich jetzt heute der Anlass für diesen Originalvergleich mit Help Me Rhonda.

Gwen McRae, die zeitweise Ehefrau von George McRae, die lässt uns hier auf der Veranda im Schaukelstuhl mal gemütlich entspannen bei ihrem Top-10-Erfolg vom Rockin' Chair. Aber auch noch Mitte der 70er Jahre, da setzt sich ganz vereinzelt immer noch die Methode der sogenannten Answer-Songs dann weiter durch. Hier auch nochmal mit den Deltones im selben Jahr mit ihrem You Can Be My Rockin' Chair.

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1: Damit neigt sich unsere Hit-Halbzeit aus dem Jahr 1975 auch schon wieder dem Ende zu. Aber wenn ihr mögt, gibt's natürlich auch gleich morgen wieder eine weitere Ausgabe davon. Und jetzt selbstverständlich auch noch einen Teil 2 von unserer Hit-History-Halbzeit.
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1: Unsere heutige Romangrundlage von Autor Alex Haley, die bringt im Januar 1977 in nur 8 abendfüllenden Teilen so viel Aufsehen zustande, dass dieses Filmepos auch gleich wenig später zu uns im Februar 1978 rüberschwappt. Aber auch gerade, weil es mit den Roots, also den Wurzeln einer schwarzen Sklavenfamiliengeschichte, auch ein ganz neu besetztes Kapitel geben wird aus amerikanischem Gesichtspunkt. Die Geschichte der Roots, die beginnt nämlich schon Mitte des 18. Jahrhunderts, die damals um 1767 den jungen Kunta Kinte von einem Sklavenmarkt im westafrikanischen Gambia nach Virginia verschiffen lässt, um dort mal in erster Sklavengeneration auf der Plantage eines weißen Großgrundbesitzers zu arbeiten, unter wirklich menschenunwürdigen Bedingungen. Und dort wird er dann in Toby umbenannt, mit einem Fluchtversuch dann ausgepeitscht und misshandelt. Während seiner Krankenzeit lernt er dann die schwarze Sklavin Belle kennen und lieben und die beiden bekommen nach ihrer Hochzeit ihre gemeinsame Tochter Kissy. Während Belle sich mit ihrem Sklavendasein irgendwie abfindet, da unternimmt der Toby aber einen erneuten Fluchtversuch und der wird von Sklavenjägern aufgegriffen. Dann zur Abschreckung wird ihm für andere Sklaven dann ein Fuß abgehackt und nachdem dann im Fortgang ihre Tochter Kissy auch ihrem Sklavenfreund Noah zur Flucht verhilft, da wird Kissy dann vergewaltigt und bekommt einen Sohn, den sie Chicken George nennen, der am Ende sich freikaufen kann. Mit insgesamt 9 Emmys und einem Golden Globe. Da werden von den Roots auch noch mindestens 14 weitere Teile dann in den nächsten Generationen veröffentlicht, bis nach dem amerikanischen Bürgerkrieg. Dann aber auch immer mit dieser Erkennungsmelodie vom natürlich schwarzen Tonmeister Quincy Jones für die Roots.

Diesmal heißt's in den Country Top 10 mit Mel McDaniels im Jahr 1985 Let It Roll, anstatt bei Chuck Berry im Original Let It Rock, genau, bereits 25 Jahre zuvor in den Hitparaden. Aber so ändern sich inzwischen eben die Zeiten, dass nun auch endlich die ehemals notgedrungen geduldeten schwarzen Rhythm and Blues und Rock'n'Roll Helden jetzt auch beim weißen Country-Publikum zu Trendsettern geworden sind. Freilich gibt's auch bis heute in diesen Kreisen eine recht starre Aufteilung der Rassen nach Schwarz und Weiß und auf der anderen Seite natürlich auch die Black Lives Matter Bewegung. Aber zumindest kann man mit solchen Country-Crossover-Hits schon mal in der amerikanischen Musikwelt das erleben, was auf den britischen Inseln schon viel mehr zur Normalität gehört. Ich will mal sagen, man rockt und man rollt hier gemeinsam von 1960 bis 1985 in den Hitparaden, hier angespornt durch Chuck Berry.

0: So sind wir damit auch schon wieder am Ende angelangt mit unserer heutigen Musikgeschichtenrunde aus alten Tagen, die wir damit auch quer durchs ganze Jahr auch nicht in Vergessenheit geraten lassen wollen. Aber dazu gehören ja bekanntlichermaßen auch immer drei dazu. Die einen, die all die Geschichten kennen und erstmal aufschreiben. Die nächsten, die euch dann die Geschichten erzählen. Und als allerwichtigstes natürlich ihr da draußen an allen Hörgerätschaften, damit ihr diese Geschichten auch nicht in Vergessenheit geraten lassen wollt. Wir machen also immer ganz bewusst die Trennung zwischen den Geschichtenlieferanten und dem Menschen vor dem Mikrofon, der da gerade diese gut recherchierte Musikgeschichte erzählen darf. Denn vielleicht habt ja auch ihr als momentane Zuhörer auch so manche Musikgeschichte auf Lager, die wir auch noch gar nicht kennen. Dann würden wir die nämlich gerne kennenlernen. Denkt einfach mal drüber nach. Bis morgen dann zur nächsten Ausgabe von unserem Hit History Tageskalender.
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Das war's für heute aus unserem Hit History Musikkalender mit Axel Lindner und seinen Gästen. 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

Diese grauselige Geschichte haben wir aus dem Ausland gehört. Bei uns wohnen ja auch Ausländer, ne? Zum Beispiel Friedhelm Fusel aus Schleswig. Und wenn Jana etwas getrunken hat, erzählt er folgende Geschichte. In Schleswig gibt es einen See, wo sich dereinst eine Braut ertränkte, weil ihr Bräutigam sie gehässigerweise die Trauung alleine feiern ließ. Seitdem spuckt es da wie wild und wir haben das Spuckstück genannt Spuck am Brautsee.

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2: Herzlich willkommen, Historianer. Der Axel Lindner freut sich, dass ihr wieder mit dabei sein wollt. Heute schon zur Meet the Beat Reloaded Ausgabe Nummer 3 aus dem Beatjahr 1967. Und wir zählen bei dieser Sendereihe auch gerne die Ausgaben hoch, weil es früher oder später garantiert zum Sammeln auch anregen könnte. Musikfreunde sind oftmals auch Sammler von selten gehörten Scheiben. Und genau das wollen wir euch mit dieser Stunde gerne auch bieten. Gepaart immer mit ein paar vielleicht auch mal nachdenklichen Radiogeschichten, aber vor allem immer mit den Hits hinter den Hitparaden-Hits. Und dass es davon inzwischen im 21. Jahrhundert auch wirklich mehr als genug zu entdecken gibt, das liegt ganz bestimmt auf der Hand. Aber wie einige davon auch schon vor mehr als 40 Jahren bereits zumindest mal in den bayerischen Radioäther gekommen waren, davon will ich euch auch diesmal so ein bisschen erzählen. Heute zum nächsten Kapitel von Meet the Beat Reloaded.

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Wir können natürlich auch heute mit Vincent Edwards hier die Zeit nicht zurückdrehen, aber wir können mal zumindest so ein bisschen den damaligen Zeitgeist ein bisschen Revue passieren lassen, der auch tatsächlich mehr aussagen soll als so manche detailgetreue Interpreten- oder Songgeschichte. Denn wir befinden uns ja sowohl gesellschaftlich als auch modisch und eben auch musikalisch im Jahr 1967 bei wirklich mächtigen Umwälzungen in dieser Zeit. Und dabei haben nicht nur die Klamotten schrill und bunt ausgesehen. Junge Männer verzichten zu einem guten Anteil hier zum ersten Mal auf das konsequente Tragen von Anzug und Krawatte. Und für die weiblichen Teenager macht in diesem Jahr 1967 die Mary Quant mit dem Mini-Rock auch ordentlich Furore. Und auch die Musikwelt befindet sich im Hitparadengeschehen so zwischen psychedelischen Jugendsounds und den althergekommenen Popmelodien eben zu ein und demselben Zeitpunkt in den Charts. Quasi so zwischen Jimi Hendrix und Engelbert oder Scott McKenzie trifft bei uns auf Roy Black oder Peter Alexander. Und somit könnten die musikalischen Pole in diesen Tagen ja wohl kaum weiter auseinander liegen, aber dennoch sprechen wir immer alle von dieser einen allumfassenden Pop-Hit-Parade, die auch alle zufriedenstellen soll, aber es logischerweise nie kann. Denn wer sich beispielsweise in England zur Modbeat-Generation zählt, mit den Who oder den Small Faces und den Yardbirds, der verzichtet allzu gerne nur auf die Hits von Val Dooneken, von Malcolm Vaughan oder von Engelbert. Und wir entscheiden uns auch als nächstes für I Can't Give You Only Everything. Wir wollen alles wieder hochholen mit dem Brian Rick Set.

Es war nun uns lange nicht klar, wie wir denn mit The Beat Reloaded auch so aufsetzen wollen. Aber am Ende ging es uns vor allem darum, dieses ständige Mangelgefühl von damals irgendwie egalisieren zu können. Gab es denn da noch in den 60er Jahren von Nord bis Süd oder von Ost bis West meist nur eine einzige Jugendmusikstunde am Nachmittag mit unseren erklärten Radiohelden dieser Tage? Und gerade in dieser Radiostunde war dann auch nichts anderes wichtiger, als all das zu hören, was man morgen am Schulhof mit den Kameraden auch wieder besprechen wollte. Und zwar war eben diese Radiostunde für die Betreiber, ganz egal, bei NDR, WDR, BR, SFB oder anderswo, eine offizielle Hausaufgabenstunde. Aber nahezu niemand hatte in dieser Stunde tatsächlich Hausaufgaben gemacht, sondern es war eigentlich erst die Schülerpflicht, dort Radio zu hören. Nur eins war damals dann schon unterschwellig bewusst geworden, aber tatsächlich konnte dann noch niemand von uns richtig ermessen, was uns da hinter dieser schmalen Radiostunde noch alles durch die Lappen gegangen war, weil es einfach nirgendwo zu hören war. Und jetzt ist die Zeit dafür, endlich mal in die zweite und die dritte Reihe auch schauen zu dürfen, bei Meet the Beat Reloaded.

wenn ich euch zu Anfang auch immer mal wieder mein Leid ein bisschen klage aus der UKW-Zeit mit all den Vorgaben der damaligen Musikredakteure und der absoluten Dauerjugendlichkeit im jeweiligen Programmablauf, dann will ich euch aber auch im Gegenteil jetzt ein bisschen mitnehmen ins gelobte Oldie-Musikland, ins Land der ungeahnten Möglichkeiten und Sendezeiten und auch ins Land der unbeschränkten Spartenmusiktiefe, in dem wird nämlich dieser Best-of-Virus nicht immer nur als das zwingende Maß der Dinge gesehen. In einem Oldie-Land, in dem man wirklich mal riskieren darf, dass man da mit einer Sendereihe wirklich auch die Fans ansprechen möchte, die auch ansonsten längst schon in ihren eigenen Plattenschrank sich vergraben haben oder vielleicht bei Spotify ihre eigenen Playlisten auch schon zusammenstellen wollen. Und wisst ihr, was ich dabei wirklich schade finde, dass ich mir diese Playlisten von euch nicht anschauen kann? Denn da sind todsicher auch noch eine ganze Menge an musikalischen Perlen enthalten, die sich auch ganz bestimmt bestens eignen würden hier für Meet the Beat Reloaded.

Gonna Love You Baby mit Neil Christian als den direkten Hit-Nachfolger zu That's Nice. Und Nice ist dabei 1967 auch ganz bestimmt unser Buchbegleiter, der Paul Harris mit so mancher Piratenschiff-Geschichte aus seinem Buch When the Pirates Ruled the Waves. Ein wirklich einzigartiges Zeitgeist-Radio-Ereignis in diesen Jahren, das auch gerade diese mächtige Umbruchzeit noch ein bisschen besser nachvollziehbar macht, wenn zwar die Anschaffung von so einem Piratensenderschiff oft mal gerne eine 750.000 Pfund auch kosten wird, aber manche Sender dafür mehr als 2 Millionen Pfund im Jahr an Werbeeinnahmen bekommen. Mit einem notgedrungen auch immer recht regionalen Musik- und Moderationsansatz damals. Den kann aber die zentralistische BBC in London eben nie auf dem Schirm haben. Und so beschreibt uns der Paul Harris in diesem Buch auch diese Tage so ganz besonders plastisch, als dort die BBC jetzt rund 45% ihrer Zuhörer an die diversen Piratensenderschiffe verliert und dann auch gerade mal in diesem einen Jahr 1967 auch so manch abstruse Gegenmaßnahme wirklich einleiten sollte, um sich der Konkurrenz dieser Musikjugendsenderschiffe auch zu entledigen, während aber die britischen Schallplattenkonzerne auch dort mächtig Geld ausgeben, um ihre aktuellen Schallplatten eben nur dort promoten zu können. Hier auch zum Beispiel mit den Pinkertons Assorted Color, mit der Musik für Mom and Dad.

Wenn ich euch jetzt die eigentliche Initiatorin dieser neuen Sendereihe kurz vorstellen darf, dann liegen dafür die Wurzeln bereits mehr als 40 lange Jahre zurück, als die Julia Edenhofer vom Club 16 als Moderatorin beim Bayerischen Rundfunk damals ihre 60s-Vergangenheit starten konnte, in ein neues Sendeformat, zuerst mit dem Club 16 und danach mit Meet the Beat. Und so wie sich der Georg Kostja dann mit Aus meiner Rocktasche um die 50s kümmern konnte, so gab es damals eben dann einmal pro Woche diese 60s-Stunde von Meet the Beat mit Julia Edenhofer. Und ganz genauso wie ich über die Jahre den Rolling George mit Rock'n'Roll-Material auch gerne beliefern durfte, so hatte ich auch eben das große Glück, damals fast ein gutes Jahrzehnt lang auch die Julia Edenhofer mit so manchem Hörerwunsch auch ausstatten zu dürfen, den sie selbst in ihrem Privatarchiv auch nicht finden konnte. Denn das Musikarchiv vom Bayerischen Rundfunk, das war in beiden Fällen natürlich kein Gradmesser im Vergleich zu Julias Privatsammlung sowieso. Aber Historianer, meine damaligen britischen Schallplattenkontakte, die waren beim Thema Beatmusik dann für die Julia auch oftmals ganz hilfreich. Und so konnte ich damals schon als Schüler häufig im Funkhaus des Bayerischen Rundfunks anlanden, um die Julia eben mit genau solchen Singles auch ausstatten zu können, die ich auch oft erst kurz zuvor aus England importiert hatte, damit die Julia es nämlich spielen konnte in ihrer Sendung Meet the Beat.

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damit ich euch aber vielleicht noch kurz davon erzählen darf, wie ich damals überhaupt an all diese Schallplatten gekommen bin, die am Ende dann bei der Julia im Studio gelandet waren. Mir war schon recht früh klar, dass die deutschen Schallplattenfirmen von all dieser tollen Musik auch immer nur einen ganz kleinen Bruchteil von dem veröffentlichen, was es da auf der Insel überhaupt zu hören und zu kaufen gab. Und so konnte ich den Kontakt zu einigen britischen Plattenhändlern auch aufbauen. Allen voran mal der Andrew in West Sussex. Und der kauft auch nach wie vor ganze Piratenschiffladungen dort auf, um sie dann unter anderem auch am Kontinent zu Geld zu machen. Also hatte ich da wirklich beste Voraussetzungen schon damals, um auch auf durchaus größere Schallplattenmengen dort zugreifen zu können, weil der Andrew wollte natürlich ordentlich Umsatz machen. Nur das Problem war dabei allerdings häufig, dass der Zoll mir die zugesagten Scheiben erst viel zu spät aversiert hatte. Und so musste ich die Julia auch nicht selten auf nächste Woche dann vertrösten, weil die Zollbeamten nun wirklich keinerlei Verständnis dafür hatten, dass man Schallplatten aus England importieren will. Erst als ich dann inzwischen sagen konnte, sie kommen damit ins Radio zur Julia Edenhofer. Da war dann dort plötzlich das Eis gebrochen und die Julia hatte sich dann beim Zollamt in meinem Namen über den Äther auch mal bedankt in ihrer Sendung Meet the Beat.

Nun will ich euch aber unbedingt noch kurz von dem Versprechen erzählen, das mir die Julia dann am Ende der 80er Jahre abgenommen hatte, als dort ihre Sendereihe The Beat Goes On aus dem Sendeplan weichen musste. Wir waren da beide gemeinsam mit meinem Auto zu einem Chuck Berry-Konzert nach Nürnberg unterwegs und sie teilte mir da auf meinem Beifahrersitz mit, dass ihre Meet the Beat-Karriere beim Bayerischen Rundfunk jetzt ein Ende finden muss, weil doch die nachfolgenden Generationen die Oldies der 60er Jahre nicht mehr hören wollen. Aber nachdem ich sie wirklich gut kannte, da habe ich sie einfach gefragt, Mensch, Julia, wie geht's dir denn dabei? Und dann bekam ich eine der überraschendsten Antworten in meinem ganzen Leben. Wenn ich jetzt mit The Beat nicht mehr weitermachen darf, dann mach du das doch einfach weiter. Jetzt gibt's doch schon viele von diesen Privatsendern und dort können die einen wie dich ganz bestimmt gebrauchen. Und um's kurz zu machen, knapp ein Jahr später, da hatte ich die Oldie-Sendung bei einem dieser Münchner Privatsender übernommen und ab dann auch noch häufig dran gedacht, dass ich es der Julia versprochen hatte, eben Meet the Beat in ihrem Sinne auch weiterzumachen. Freilich ganz bestimmt mit ganz anderen Mitteln und keinesfalls vergleichbar. Man sollte sich an sowas nie vergleichen. Aber ihr kennt jetzt auf alle Fälle die Julia Edenhofer. Und das war mir das Wichtige zum Thema Meet the Beat.

Ich würde euch auch noch zu gerne die Frage beantworten können, wie klingt denn die Julia bei Meet the Beat denn tatsächlich bei einem Originalmitschnitt? Und ich stehe dafür schon seit Jahren mit dem Andi Knedlik vom Bayerischen Rundfunk in Kontakt, der sich dort neben seinen Studioaktivitäten auch passioniert ums Digitalisieren deutschsprachiger Radiomitschnitte kümmert. Aber Radio wurde eben damals wie heute in Bausch und Bogen eigentlich im Grunde leider als schnelllebige Einmalsendung behandelt. Und drum hat auch leider bisher niemand seinen Dachboden durchgekämmt nach alten Meet the Beat-Mitschnitten. Falls ihr also nach dieser Sendung mal auf euren Speicher gehen wollt und nach alten Tonbändern und Musikkassetten forschen mit alten deutschsprachigen Radiosendungen, dann meldet euch bitte unbedingt beim Andi Knedlik unter www.digiandi.de. Der digitalisiert euch kostenlos alte Bänder mit professioneller Studiotechnik. Denn genau das macht er ja auch professionell beim Bayerischen Rundfunk. Vielleicht haben wir damit hoffentlich bald auch mal ein paar Ausschnitte von Julias Sendungen, die wir hier mit einbauen können vom Originalmitschnitt damals bei Meet the Beat.

Die One Single Band der West Coast Delegation, die kann mit diesem Reach the Top im Grunde eigentlich dort gar nicht angelangen an der Hitparadenspitze. Denn wenn du mit deiner Single schon nicht mal in dieses schmale 5 Stunden Zeitfenster bei der BBC reinkommst, dann hast du auch ganz folgerichtig auf der Insel damals keinerlei Chance auf einen wirklich überregionalen Hit. Wenn man aber mal nur mit so einer regionalen Blickrichtung als Piratensender dann mehr als 2 Millionen Pfund im Jahr an Werbeeinnahmen dann generieren kann und der BBC auch inzwischen mehr als 40 Millionen Zuhörer flöten gehen, dann ist das doch schon mal ein ganz guter Fingerzeig, wie umwälzend auch strukturelle Änderungen im Radiogeschäft da stattfinden. Aber die hohen alten Herren bei der BBC, die versuchen es weiterhin in diesem Jahr mit einer deutlich politischen Unterstützung, anstatt einer vielleicht längst überfälligen Programmrestrukturierung. Denn anderswo auf der Welt, da hat sich dann längst schon dieser ehrfürchtige Begriff der British Beat Invasion auch breit gemacht. Nur die BBC begreift 1967 immer noch nicht, dass man dieses musikalische eigene Kapitel eher fördern sollte, als es zu unterdrücken. Denn die Zeiten dieses puren exklusiven Jugendradios, die sind längst schon angebrochen. Und sie erfreuen sich, wie man hören kann, eben bester Beliebtheit. Aber die West Coast Delegation, die kann mal wieder überhaupt nicht davon profitieren. When the Pirates Ruled the Waves, unser auch immer mal wieder aufblitzendes Begleitbuch, gerade auch im Jahr 1967, hier bei Meet the Beat Reloaded.

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Ich möchte auch noch mal ganz kurz auf die nicht immer ganz einfachen Zeitgeistbestimmungen damals einen kurzen Blick werfen. Denn warum konnte denn die Julia damals beim Bayerischen Rundfunk eigentlich all diese Songs und Singles bei uns überhaupt nicht ins Radio bringen? Denn wenn diese Aufnahme damals auf der Insel auch nicht zum Hit werden konnte, da veröffentlicht das auch keine deutsche Plattenfirma bei uns. Und so schaffen es dann auch all diese Scheiben nicht bis zur Bemusterung in den Bayerischen Rundfunk. Privat hatte sie keine Bezugsquellen nach England oder Amerika. Und so konnte sie damals eben nur das spielen, was die deutschen spärlichen Schallplattenkataloge damals so hergegeben hatten. So war das eben mit Meet the Beat bei Julia Edenhofer.

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1: Bevor es natürlich auch heute wieder mit einem kleinen Film- und Fernsehausflug weitergeht im Jahr 1967, da machen die Sänger und Sängerinnen zuvor bei uns immer eine kleine Pause zu unserer Instrumentalecke. Diesmal mit Orchesterchef Mike Vickers und den Kettles of Fish.

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1: Diesmal diktiert mal wieder der Filmsong in den britischen Top 25 im Jahr 1967 die Langlebigkeit des dazugehörigen Films Maroc 7 mit Gene Barry, Elissa Martinelli und dem Harry Potter bekannten Leslie Phillips. Der Film wird gemäß seiner Erkennungsmelodie in Marokko gedreht und erzählt uns eine Kriminalgeschichte eines Diebesrings für Kunstschätze und Juwelen, bis der Geheimagent Simon Grant alias Gene Barry den Kunstraub aufdeckt. Die Entstehungskosten aber von knapp 400.000 Pfund, die werden an der Kinokasse nur zur Hälfte wieder eingespielt. Aber wir erinnern uns trotzdem mal nur an die dazugehörige Erkennungsmelodie mit diesem Titelsong Maroc 7 von den Shadows.

so vielen Songs und Radiogeschichten von damals. Da darf ich euch jetzt wieder vollends ins Hier und Jetzt zurückholen. Denn unsere kurze Radiorückblende zu Meet the Beat mit der Initiatorin Julia Edenhofer, das findet jetzt für diesmal sein Ende. Aber vielleicht war es auch für so manchen Nicht-Bayern mal diesen Blickwinkel auch wert, der vielleicht aber im Norden oder im Westen und im Osten der Tore

Julia Edenhofer. Das findet jetzt für diesmal sein Ende. Aber vielleicht war es auch für so manchen Nicht-Bayern mal diesen Blickwinkel auch wert, der vielleicht aber im Norden oder im Westen und im Osten Deutschlands mit den dortigen Radio

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Alle Hits des Jahres 1967 aus den englischen Charts. Es gab eine Top 50 und wir sind inzwischen in der dritten Sendung und auf dem Platz 242 von 280 angelangt. Da haben wir gleich zwei mit gleicher Punktzahl, das heißt, die befinden sich beide auf diesem Platz 242. Und zwar haben wir einmal Keith West mit einem Titel, der heißt einfach nur Sam. Und zwar gab es damals eine sogenannte Teenage Opera. Ich glaube, die ist nie irgendwie vollständig fertig geworden. Es gab nämlich einen Excerpt von der Teenage Opera und hier diesen Titel Sam from a Teenage Opera. Und dann den zweiten Titel, die Dubliners mit Never Wed an Old Man. Dreimal waren sie jeweils in den Charts.

Die Dubliners mit einem Ratschlag für junge Mädchen. Never wed an old man. Man sollte niemals einen alten Mann heiraten. Na ja, klar. Keith West war davor mit Sam, ein Ausschnitt aus der Teenage Opera. Diese beiden waren 3 Wochen in den Charts und haben 170 Punkte geschafft. Die nächsten beiden waren auch 3 Wochen dabei und haben 171 Punkte geschafft. Immer noch sind dies Titel, die noch nicht die Top 30 erreicht haben. Eddie Floyd ist der nächste, Raise Your Hand, und danach kommt Ray Charles mit Here We Go Again, also dann beide auf unserem Platz 240.

Here we go again, das war Ray Charles und davor Eddie Floyd mit Raise Your Hand. Auf dem Platz 239 haben wir eine Doppel-A-Scheibe, also eine Platte, bei der beide Seiten gleichberechtigt sind. Ich spiele sie beide hintereinander. Aretha Franklin ist das mit Chain of Fools und Satisfaction.

Ja, keine Angst, die Stones haben nicht vergessen mitzusingen. Das war einfach mal nur ein Soundeindruck von den Rolling Stones Satisfaction. Und zwar einfach nur das Playback. Aretha Franklin hatten wir davor mit Satisfaction und Chain of Fools. Die Stones hatten übrigens 1965 ihren Nummer 1 Hit, waren 12 Wochen damit in den Charts. Weiter geht's mit Jeff Beck. 3 Wochen war er dabei, Platz 30 hat er gerade erreicht mit Tallyman auf unserem Platz 238.

Jeff Beck, ein ehemaliger Yardbird mit Tallyman. Die nächsten beiden Titel sind punktemäßig so dicht zusammen, dass ich sie auch zusammenspiele. Otis Redding, Try a Little Tenderness, das ist der Platz 237. Und die Mindbenders kommen danach mit The Letter auf unser Platz 236. Und diese beiden waren dann schon 4 Wochen in den Charts.

Das waren die Mindbenders mit The Letter. Im Übrigen werden wir die Box Tops, also das Original, mit diesem Song auf dem Platz 69 in dieser Serie dann noch hören. Weiter geht's mit Ray Charles, den hatten wir ja schon gerade. Jetzt kommt er nochmal mit Yesterday. 4 Wochen in den Charts, Platz 44 erreicht, das ist unser Platz 235.

Yesterday von Ray Charles und dazu die Hörprobe des Originals der Beatles von ihrer Langspielplatte Help aus dem Jahr 1965. Weiter geht's mit Aretha Franklin, die hatten wir vorhin schon mal und hier kommt sie mit dem nächsten Titel. 4 Wochen in den Charts, Platz 39 hat sie erreicht, Baby I Love You, das ist der Platz 234.

I Love You, das war Aretha Franklin. Und nun kommen die elektrischen Pflaumen, Electric Prunes. 4 Wochen auch dabei, 42 war die höchste Position und das ist unser Platz 233 und der Titel Get Me to the World on Time.

The Electric Prunes, Get Me on the World on Time. Und jetzt kommt das Kontrastprogramm, nämlich Val Duneken mit Two Streets auf unserem Platz 232. Auch er war 4 Wochen in den Charts.

Val Dunneken mit Two Streets. Ja, die englische Hitparade ist schon sehr abwechslungsreich, auch wenn einem das geschmacklich vielleicht nicht alles so zusagt. Weiter geht's mit zwei Titeln, die gleichberechtigt sind, gleiche Punktzahl. 4 Wochen waren sie dabei, Platz 37 haben sie auch beide erreicht. Und jetzt kommt schon wieder ein Kontrastprogramm, nämlich der Sound der 20er Jahre, obwohl wir jetzt im Jahr 1967 sind. Green Street Green heißt der Titel von The New Vaudeville Band. Und danach kommen die Rascals mit A Girl Like You. Früher hießen die mal Young Rascals. Ja, die sind wohl etwas älter geworden.

Die Rascals mit A Girl Like You und davor hatten wir die New Vaudeville Band mit Green Street Green. Manch einer wird sich vielleicht an die Peanuts erinnern. Das waren so Comicstreifen, die dann auch später mal als Film irgendwie verarbeitet wurden. Und da gab es den Hund Snoopy, der musste immer gegen den Roten Baron ankämpfen, The Red Baron. Und daraus haben die Royal Guardsmen mehrere Hits gemacht. Hier ist ein kleinerer von ihnen. 4 Wochen in den Charts, Platz 37 erreicht. Der Titel Return of the Red Baron, Platz 229.

Return of the Red Baron, die Royal Guardsmen und die Geschichte des Roten Barons von Richthofen aus dem Ersten Weltkrieg, die kann man natürlich bei Wikipedia nachlesen. Aber den Snoopy habe ich da nicht gefunden, muss ich ernsthaft sagen. Weiter geht's instrumental, relativ selten in diesem Jahr 67, mit Manfred Mann. Der Titel Sweet Pea auf unserem Platz 228. Sweet.

Sweet Pea, das war Manfred Mann. Weiter geht's mit einem bekannten Hit der Beatles, aber diesmal vorgetragen von Joe Brown, With a Little Help from My Friends.

With a little help from my friends, das war Joe Brown. 4 Wochen war er in den Charts, Platz 32 hat er geschafft. Und da gibt's natürlich dazu nochmal eine Hörprobe des Originals der Beatles. Und damit sage ich Tschüss, bis zum nächsten Mal.

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Heute darf ich euch bei unserer 70s Song Story die Geschichte einer Unterweltdame erzählen, die sich in ihrer schwarzen Abendgarderobe zu Zeiten der amerikanischen Prohibition damals in einer schummrigen Bar ihre Zeit vertreibt. Und dazu befinden wir uns im Namen der Komponisten Roger Cook und Roger Greenaway genau im Sommer 72. Aber diesmal nicht in eigenen Formationen unterwegs bei David and Jonathan oder bei Blue Mink oder bei den White Plains, sondern heute, da platzieren die beiden im Namen der Hollies eine amerikanische Nummer 2 und dafür in England nur einen Platz 30. Man merkt also schon ganz deutlich, dass die Hollies inzwischen ihren Lebensmittelpunkt von Manchester nach Amerika verlegt haben, um dort mit dieser Long Cool Woman in a Black Dress nochmal so richtig durchzustarten. Die Geschichte im Song dreht sich um Alkoholschmuggler und den FBI-Agenten, der gerade eben diesen Laden auseinandernimmt. Aber der FBI-Agent nimmt ihre Hand und meint: "Don't get scared, 'cause you're gonna be spared." Hab keine Angst, schöne Frau, in deinem schwarzen Abendkleid. Du wirst von uns verschont. Und was jetzt aber in keinem Fall von uns verschont wird, dass wir uns diese Geschichte jetzt auch nochmal akustisch ins Gedächtnis zurückholen wollen. Eine deutsche Nummer 15 überholt dabei sogar den britischen Platz 30 in der Endabrechnung von der Long Cool Woman in a Black Dress mit den Hollies.

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Diesmal wird unsere 70-Song-Story für Ringo Starr mal ausnahmsweise nicht durch John, Paul oder George initiiert, sondern Ringo lässt sich hier bei seinem Back of Boogaloo von Mark Bolans Born to Boogie inspirieren. Und deswegen hören wir das auch jetzt gleich im Anschluss. Manche Musikhistoriker, die sehen bei diesem Back of Boogaloo aber dennoch den Paul McCartney als Mittexter und wieder andere benennen den Begriff Boogaloo als den Beatles-internen Spitznamen von Paul McCartney. Und der John wird dazu zitiert: "Now I'm 32 and all I wanna do is Boogaloo." In jedem Fall ist aber der George Harrison sowohl Produzent als auch Gitarrist von diesem Glamrock-Klassiker. Back of Boogaloo wird sowohl in England als auch in Amerika zum Top-10-Erfolg und auch bei uns in den deutschen Charts kommt der Ringo Starr damit mit seiner Komposition noch hoch bis zur 12. In der Mark Bolan-Biografie vermutet dort Autor Alan Clayson seinen Schützling als Ghostwriter von diesem Back of Boogaloo. Zeitgleich erscheint nämlich 1972 auch der britische Konzeptfilm Born to Boogie mit Mark Bolan in der Hauptrolle. Von der Beatles-Vertriebsgesellschaft Apple in die Kinos gebracht und von Ringo Starr als Produzent und Direktor auch deutlich promotet. Und deshalb gibt's auch genau diesen Filmsong jetzt auch noch als Zugabe zu Back of Boogaloo, jetzt mit Born to Boogie mit T-Rex und Mark Bolan.

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